Hallo, guten Morgen und herzlich willkommen zu Deutsch-Amerikanischer Radioprogramm. Zum Anfang heute gibt's ein Lied von Rex Gildo und ich möchte damit herzliche Glückwünsche an jeden, der einen Geburtstag im Juni hat. Rex Gildo singt alles Liebe zum Geburtstag.

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Und jetzt von einer CD Grand Prix der Volksmusik, Deutsche Vorentscheidung 2009. Die Bergkameraden und Oswald Sattler singen Ich träume von der Heimat.

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